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0: finde ich okay. Ich hoffe ja, dass irgendwann der Wind sich wieder dreht und die Leute nicht mehr geizgeil finden, sondern Qualität. Denn dann, Bill, ginge deine Firma sehr schnell hops. Doch keine Angst für deine Leute hätte sicher Steve Jobs. Dann bräuchtest du deine PCs nicht weiter sinnlos aufzupäppeln. Nee, lass dich mal lieber stattdessen schön von Macintosh veräppeln.
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0: Ich glaube, es geht um eine Gesellschaft, die am Ende ist. Also wo quasi, ich will mal sagen, wir haben mehr Katastrophen zu erwarten als Fortschritte. Und was kann da noch provozieren?
1: Peter Konvitschny, Opernregisseur.
2: Wenn jetzt irgendwo ein Regisseur auf einer Theaterbühne einen Skandal produziert hat und der steht dann in der Bild-Zeitung, dann werden alle die Empörung der Bild-Zeitung wahrscheinlich auch annehmen und genauso sehen.
1: Christine Fischer, künstlerische Leiterin des Stuttgarter Eklat-Festivals.
3: Man muss sie auch mal mit Gewalt auf irgendwas stoßen, weil sonst hat man nur noch Kitsch irgendwie. Ne? Wenn alles heile Welt ist und alles Friede, Freude, wir haben uns alle lieb oder so, was natürlich als grundsätzliches Ziel fürs wirkliche Zusammenleben nicht schlecht ist, aber als Handlungsplot für irgendwie ein Kunstwerk nicht wirklich taucht.
1: Dr. Roland Seim, Medienwissenschaftler.
4: Es gibt die Zeit, wo halt Nina Hagen und so provoziert haben. Dann gab es eine ganz lange Pause, Gesellschaft hat sich verändert. Dann kam ich, natürlich gab es da auch andere, aber ich rede jetzt von Deutschland, ne, wo was so medial halt auch sichtbar wurde, weil nicht alles, was provoziert und gut ist, wird ja auch medial sichtbar. Und jetzt ist das so, finde ich, in den letzten Jahren, also fand auf jeden Fall ein Überreiz statt von provokanter Kunst.
1: Dr. Rayan Shahin, Sprachwissenschaftlerin, auch bekannt als die Rapperin Lady Bitchray.
5: Also ich würde nie laut aussprechen, dass ich provozieren will, weil das ist so ein Mordsanspruch, den wenn man es zumindest so formuliert, dann ist es eigentlich schon darum geschehen.
1: Johannes Kreidler, Komponist.
6: Was heißt provozieren eigentlich? Wie müsste man den Begriff mal erst erklären? Was heißt provozieren? Ich weiß es nicht genau, diesen Begriffserklärung. Aber provozieren hat etwas, jemanden irgendwo auf die Palme bringen.
1: Nezaket Ekici, Performance-Künstlerin.
7: Aber wenn du jemanden provozieren willst, mach ein T-Shirt mit einem krassen Spruch, das kostet dich 5 Euro und geh damit auf die Einkaufsstraße und dann provozierst du. Aber da brauche ich nicht, also dafür würde ich nicht mein Leben hergeben für Provokation. Ich habe auch keinen Bock, irgendwie Tausende von Euro für irgendwelche Videos auszugeben, um jemanden zu provozieren.
1: Thomas Gurat, Metal-Musiker. Künstlerische Grenzgänger. Skandal, Eklat, Provokation. Ein Feature von Kevin Frisch.

0: Tannhäuser in der Gaskammer. Aus dem Tagesspiegel vom 9. Mai 2013. Es war wirklich nicht zu erwarten, dass dieses Wagner-Jahr ohne größeren Eklat vorbeirauschen würde. Dass der jetzt aber ausgerechnet im beschaulichen Düsseldorf von der Deutschen Oper am Rhein produziert wird, überrascht dann doch. Was ist passiert? Nach vehementen Zuschauerprotesten hat das Haus seine neue Tannhäuser-Inszenierung, die erst vor wenigen Tagen Premiere hatte, vom Spielplan genommen. Das Stück wird nur noch konzertant aufgeführt. Regisseur Burkhard C. Kosminski, Schauspielchef in Mannheim, hat offenbar an Drastik nicht gespart. Schon zur Ouvertüre lässt er nackte Statisten in einer Gaskammer, die sich mit Nebel füllt, zu Boden fallen. Dann hält er die Musik komplett an. Eine Familie muss sich entkleiden, wird rasiert und von Tannhäuser und SS-Männern erschossen. Schon nach 30 Minuten soll die Vorführung in Buhrufen ertrunken sein. Angeblich mussten sich Zuschauer nach der Vorstellung in ärztliche Behandlung begeben.
1: Das ist ja Quatsch. Also wenn auf der Bühne Leute erschossen werden, das weiß jeder, dass da nichts passiert in Wirklichkeit. Ja, also das... Und da wurde ja argumentiert mit psychologischen Schäden und dieser entsetzliche Intendant hat dann einfach den Schwanz eingezogen und bewiesen, dass er ein Kompagnon des Todes ist in unserer Opernwelt.
2: Es geht natürlich auch darum, der Kunst aus der Vergangenheit einen aktuellen Kontext zu geben. Weil was hat das mit uns zu tun? Warum geben wir... Vor allem, was Opernhäuser oder auch Staatstheater betrifft, warum geben wir Millionen in jeder Stadt aus für solche Häuser, wenn das nicht auch aktuell mit uns zu tun hat? Für ein Repertoire, das 100, 200, 300 Jahre alt ist.
3: Gewalt und Tod gehören ja neben Liebe, Leidenschaft und Geburt wegen meiner noch zu den ewigen Mysterien und total wichtigen roten Fäden in der Kulturgeschichte seit Beginn der Aufzeichnung eigentlich. Das hat die Leute immer fasziniert und diesen Themen widmen sich halt die Künstler, je nachdem, welchem Genre sie angehören und welche Mittel sie zur Verfügung haben und in welcher Zeit sie leben und an welchem Platz sie gerade sind.
4: Ja, Kunst soll schon so da an die Grenze gehen und auch die, also auch was ich sonst politisch nicht für gut heißen würde, aber auf der Kunstbühne soll es trotzdem geschehen. Da bin ich dann doch so fanatisch Künstler, dass ich meine, auf der Bühne sollen Frauen geschlagen werden und sollen Nazi-Symbole und so weiter gehisst werden. Das ist der Ort, wo sowas passieren soll.

0: Tannhäuser-Skandal im Land der Täter und Sanitäter aus dem Spiegel vom 10. Mai 2013. Die Deutschen ermordeten 6 Millionen Juden. Aber wenn man sie daran erinnert, rufen einige neuerdings den Arzt. Weil Zuschauern übel wurde, setzte die Düsseldorfer Oper eine umstrittene Tannhäuser-Inszenierung ab. Ob die wirklich ein Skandal ist, mag sein. Ihre Absetzung ist sicher einer.
1: Also ich habe ja auch Erfahrung auf dem Gebiet und ich kann nur sagen, es gibt entweder lebendiges Theater oder totes Theater. Und ich kenne die Typen ganz genau. Das sind reaktionäre Typen einfach. Sie sind auch dumm, aber vor allen Dingen sind sie ängstlich um ihren Besitz bemüht. Ja, es geht hier um Besitz. Diese Opern gehören uns als Bildungsgut und da darf keiner ran. Oper soll genauso tot wie unser Leben und unsere Gesellschaft sein. Weil, wenn Oper lebendig ist, dann spüren wir ja, dass die Gesellschaft so tot ist.
2: Peter Konvitschny, Opernregisseur und Verfechter des Regietheaters. Also Opern in unsere Zeit holen, sie aktualisieren, ihnen eine Relevanz für unsere heutige Gesellschaft geben. Der Begriff Regietheater war ursprünglich abwertend gemeint, benutzt von Kritikern, denen die Eingriffe der Regisseure nicht mehr werkgetreu genug waren. Dafür wiederum hat Peter Konvitschny kein Verständnis. Er findet es bedenklich, dass Oper oft nur noch als Event betrachtet wird. Pompöse Inszenierungen ohne durchdachten Inhalt? Für Konvitschny ein No-Go.
1: Durch solche Schickimicki-Scheiße und durch die Verbote, durch die Freunde der Toten Oper. Diese beiden Kräfte werden zum Ende der Oper führen. Das Einzige, was richtig ist, ist, was ich mache und was noch ein paar andere machen, dass wir die Werke wirklich sehen als Botschaften der Alten, die keineswegs veraltet sind, überhaupt nicht. Und da entsteht lebendiges Theater, was auch ein Gewinn für die Zuschauer ist, der nicht nur 2 Stunden anhält, ja, mal wieder wie Bolle gelacht und so, sondern der etwas an Reife mit sich bringt. Ja.
3: Es muss einen aktuellen Bezug haben, aber natürlich muss der nicht immer den provokativen Gehalt haben. Regietheater kann sehr subtil sein und Regietheater kann total schockieren und kann, wenn es wirklich gut gemacht ist, natürlich auch aktuelle politische Bezüge auf die Bühne ziehen und dort evident machen bis zur Unerträglichkeit.
1: Ich wollte nie, ich will auch heute nicht provozieren, aber die Wahrheiten, die ich entdecke und die ich auch im Werk und auch für mich, die sind ganz offensichtlich provokant für diese Gesellschaft.
4: Also wenn wir zum Beispiel das Netz nehmen, das Internet, braucht man ja eigentlich heutzutage eine vernünftige Meinung zu haben, die gesellschaftskritisch ist und nicht rechtspopulistisch. Also wenn wir zum Beispiel das Beispiel Islam nehmen, ja, da braucht man irgendeinen Satz ins Netz einzuwerfen und dann hat man die ganzen Garten-Nazis, die dagegen sind. Ne? Also das provoziert auch. Also ich würde sagen, heutzutage alles, was nicht so dem Otto-Normal-Bürger-Mainstream entspricht, provoziert.

0: Kunstskandal in Dresden. Auf und unter dem Teppich. Dresden ist weltoffen, aber auch Gründungsstadt der Pegida. EKG sucht mit der Installation Post-it den Dialog. Aus der Taz vom 12. Juni 2015. Die Teppiche sehen aus wie Post-its und erinnern an eine besonders tragische Verhandlung im Landgericht am 1. Juli 2009. Die Ägypterin Marwa El-Sherbini klagte damals gegen den Russlanddeutschen Alex Wiens, der sie zuvor wegen ihres Kopftuches als Islamistin und Terroristin beschimpfte. Während des Prozesses wurde El-Sherbini von dem Angeklagten mit 18 Messerstichen ermordet. Das Tor vor dem Landgericht ist ein Mahnmal. Am 25. Mai 2015, nur 5 Tage nach dem Aufbau, wurden die Teppiche der Installation mit Scheiß Islam besprüht. Nach EKGs Aussage wurden bereits in den Tagen zuvor 2 Teppiche und danach 4 weitere demontiert und gestohlen.
1: Und warum ist das so? Also warum kommt es dazu? Warum lassen sie sich so leicht provozieren? Was? Da muss doch irgendwas mit denen nicht stimmen. Irgendwas Unzufriedenheit, dass das so im Vordergrund steht, dass sie das mittlerweile so vergessen, dass es noch was anderes gibt. Also sie sind so in ihrer Welt enttäuscht oder irgendein Problem haben sie, dass sie dieses Provozierende gleich sehen, obwohl es ja nicht provozieren soll. Also ich verstehe nicht, was dieser Teppich so groß provozieren soll.
2: Ich glaube, dass die meisten Leute einfach sich nicht informieren. Und dass die viele Leute auch einfach nicht informiert sind, das ist eigentlich das Hauptproblem. Egal bei was. Das kriege ich eigentlich immer mit. Also alle Leute reißen die Fresse auf. Und eigentlich ist ja der Trick, wenn du keinen Plan hast, einfach Fresse halten und gut ist.
1: Und keiner redet von der Kunst. Keiner. Jeder redet von der Politik. Jeder redet, dass es eben Islamophobie ist und dass es eben rassistisch ist und so weiter. Also die Kunst ist wirklich hinten dran jetzt mittlerweile bei meiner Arbeit, was ich sehr, sehr schade finde. Die Leute sollen sich besinnen. Guckt da drauf. Achtet, warum ist es vor dem Gebäude? Warum ist es dahingestellt?
3: Also das ist schon wirklich eine Frage der Vermittlung und wirklich oftmals auch eine Frage, wer ist in der Lage, die Brücke zu bauen zwischen dem Kunstverständnis und dem vielleicht Laienverständnis.
1: Also die Idee, die bezog sich auf diese Geschichte mit dieser Ägypterin, die dort umgebracht wurde, Marwa El-Sherbini, und auf sie bezieht sich das. Aber es geht noch weiter. Ne? Was heißt Teppich? Ich komme aus dem türkischen Kulturkreis, wo zum Beispiel wir aus meiner Familie, Verwandtschaft, wir auf Teppichen sitzen, diskutieren, sprechen, essen. Also es entsteht ein Dialog, ja. Und diese Teppiche sollen auch für einen Dialog stehen. Aber diese Teppiche sind nicht fremd, wirklich nicht.
4: Nisaket Ekici, Performance-Künstlerin. Mit 3 Jahren ist sie mit ihren Eltern aus der Türkei nach Deutschland gekommen. Sie möchte mit ihrer Kunst zwischen Kulturen vermitteln, Verständnis schaffen, deutlich zum Ausdruck gebracht in ihrer Videoinstallation National Anthems. Ekici verschränkt darin 2 Sinnbilder nationaler Identität. Sie singt den Text der türkischen Nationalhymne zur Melodie der deutschen Hymne und umgekehrt. Cool.

Ich finde, die Kunst muss erstmal für sich sprechen und die muss auch eine Schönheit haben, die muss auch eine Poesie haben und die muss natürlich Situationen, gesellschaftliche Probleme ansprechen, aber die muss jetzt nicht unbedingt skandalös sein. Also das wäre ja zu einseitig und zu einfältig. Also ne, ich finde es wichtig, dass es viele Facetten aufsetzt und spricht. Und was haben wir denn dafür, wenn wir nur Skandale machen? Ne? Also dann ist es, dann wird es zu einem Politikum, ne, und instrumentalisiert. Aber die Kunst soll ja eine Freiheit haben. Die soll ja für sich im Raum stehen, die keine Regeln hat erstmal. Ein

0: Neue Künstlergeneration erobert Berlin. Aus dem Tagesspiegel vom 8. September 2009. Wie sehr Konventionen einen fesseln, wollte die Deutschtürkin auch mit ihrer Performance No Pork But Pig veranschaulichen. 3 Jahre lang mühte sie sich vergebens, wurde von Ausstellungsmachern abgewiesen. Anstoß erregt, dass Ikeji sich in einen Chador gekleidet, einen 5 Quadratmeter großen Strohkäfig mit einem Schwein teilt, dem unreinen Tier. Nach islamischem Glauben ein Tabubruch sondergleichen. Doch als böswillige Provokation versteht die Künstlerin ihre Arbeit nicht.
1: Warum ist das Tier schlecht? Was kann das Tier dafür? Ist doch auch ein Lebewesen. Wenn ich es aber in einer Jeans gemacht hätte, in einem normalen Kleidung, dann versteht man es nicht. Man muss mit so Symbolen arbeiten, um diese Punkte zu kommen und dann da tiefer reinzugehen. Ich stelle das, aber es ist jetzt nicht alles auf eine schlechte Art und Weise, sonst... Ich möchte das eher in einem Dialog, in einer Art positiven Seite in den Raum stellen.
2: Also ich glaube ja, dass Kunst wirkt, selbst wenn da nur auch mal nur 20 Leute im Publikum sind. Oder wie auch Picasso gesagt hat, auch wenn ich ein Bild male und danach stecke ich es in die Schublade, dann ändert es trotzdem die Welt, weil es zumindest ihn selber schon mal geändert hat. Also ich habe meinen Wunsch an Kunst ist, dass sie neu ist und dass sie halt das Denken, dass sie die Welt erweitert. Ja, dass irgendwie das Denken und Fühlen in irgendeiner Hinsicht erweitert wird und toll ist, wenn es auch mal wirklich provoziert, wenn es mich selber provoziert.
1: Aber in unserer heutigen Gesellschaft wird ja oft Provozieren ja auch irgendwo negativ aufgenommen. Ne? Sie will damit was. Hm? Ne? Also so. Aber ich will es ja eher im positiven Sinne hervorrufen, damit man sich damit auseinandersetzt und Gedanken macht. Aber nicht, dass ich etwas, eine Kultur oder Religion schlecht mache. Das darf ich auch nicht machen. Ich finde, das ist respektlos. Das darf man nicht. Ich finde, man muss Religion, Kultur tolerieren und damit umgehen, eher.
3: Ich bin ein Freund von, wie soll ich sagen, Konzeptkunst. Ich bin dafür, dass ein Künstler oder Künstlerin, also der oder die bestimmte Inhalte vermitteln will, halt im Gesamtpaket betrachtet werden muss. Das ist... Da gehören halt die Texte zu, da gehört der Lifestyle zu, die Optik, die politischen Ansichten, wenn welche da sind, die Weltansichten, also das Verständnis von Leben, Politik, Gesellschaft, und das setzt sich dann wie so ein Puzzle zusammen. Und bei mir ist das halt so ein Gesamtpaket, wo man sich, finde ich, ein bisschen mehr mit beschäftigen muss oder sollte, wenn man das wirklich verstehen will.

Es gibt gute Kunst und schlechte Kunst. Und dann gibt es noch Geschmack. Aber ich meine, Sie wissen ja selbst, Kunst ist schon längst kulturell angeeignet von diversen Leuten. Und sei es jetzt, dass die Leute der oberen Mittelschicht Jazz hören, weil es cool ist. Und also da fängt es schon an. Aber wie gesagt, also ich stehe dazu, dass ich Hip-Hop gemacht habe. Übrigens, ich war die letzten 7 Jahre eigentlich gar nicht musikalisch aktiv, weil ich zeitlich auch gar nicht dazu gekommen bin. Aber ich bin, also wenn ich wieder Musik machen würde, dann würde ich Hip-Hop machen, weil das ist ein Teil von mir. Und die politischen Inhalte, die ich vermitteln will, kann ich durch Wissenschaft, vielleicht auch durch Prosa, also durch Literatur und halt eben durch Hip-Hop-Sprache vermitteln.

0: Lady Bitch Ray ist zurück von Kanni Linguistik und Penis Pilates aus dem Stern vom 9. Oktober 2012. Es war klar, dass der Name provozieren muss. Bitchism hat die Rapperin Lady Bitch Ray ihr erstes Buch genannt und sich den Titel gleich als Marke schützen lassen. Ein Lifestyle-Guide für selbstbewusste Frauen oder diejenigen, die es werden wollen, soll es sein und ab Mittwoch in den Regalen stehen. Und zwar bei den Sachbüchern, wie die 31-Jährige betont. Wer möchte, bekommt darin erklärt, was Kannilinguistik ist, wie Penis-Pilates funktioniert oder wie man sich als Kanacken-Bitch von Eltern und kulturellen Konflikten unabhängig macht.
1: Also Bitchism betrachte ich als Grundwerk meiner feministisch begründeten Philosophie. So, meine Gedanken zur Gesellschaftskritik, was mir auffällt bei den Geschlechterverhältnissen in Deutschland und so weiter. Also ich würde das eher als Stückchen Philosophie oder Pamphlet betrachten, das meine Gedanken dazu beschreibt.
2: Dr. Rayan Shahin, Sprachwissenschaftlerin mit Fachgebiet Semiotik. Im Hip-Hop ist sie außerdem bekannt als Lady Bitch Ray. Musik hat sie seit 7 Jahren keine mehr gemacht. Nach einer schweren Depression im Jahr 2008 hat sie sich hauptsächlich der Wissenschaft gewidmet. Aber für Shahin gehören ihre Musik und Forschung zusammen. Die Rapperin Lady Bitch Ray fordert Frauen auf, sich nicht von schwanzgesteuerten Strukturen lenken zu lassen. Die Wissenschaftlerin Dr. Rayan Shahin erforscht die Sprache, die dahinter steckt.
1: Bisher hat zum Beispiel zum Begriff der Bitch, zur positiven Umdeutung des Begriffs Bitch, haben bis jetzt nur 2 noch andere Wissenschaftlerinnen was geschrieben, die auch gar keinen Kontakt zur Hip-Hop-Kultur hatten so richtig. Also nur aus wissenschaftlicher Perspektive. Und wenn man aus dieser Kultur kommt oder mit dieser Kultur auch groß geworden ist, mit dieser Subkultur, kann man da wirklich eine ganz andere Perspektive einnehmen, die andere einfach nicht haben. Und das muss gesehen werden. Das finde ich wichtig, dass Kunst nicht immer ausgeschlossen oder klassifiziert wird.
3: Pop und Provokation gehören ja zusammen wie Rock'n'Roll, sagt man immer so schön. Und letztlich jede Jugendkultur, die ernst genommen werden will, muss man natürlich auch versuchen, sich gegenüber der Elterngeneration irgendwie abzugrenzen. Das ist eine der Geschäftsgrundlagen letztlich von Jugendkultur und von ernstzunehmender Popmusik. Und das ändert sich natürlich genauso wie der Zeitgeist und der Wertewandel in einer Gesellschaft sich ändert. Je nachdem, wie sensibel die Öffentlichkeit auf bestimmte Themen reagiert, so sensibel reagieren auch zum einen die Künstler und zum anderen aber auch die Staatsorgane darauf. Also es ist so ein Katz-und-Maus-Spiel letztlich.
1: Also ich mache da einen Unterschied zwischen provozieren, also Provokation guter Kunst. Also Kunst kann nur provozieren, wenn sie gut ist, Sonst gibt es halt auch so billige Provokationen. Also ich mache einen Unterschied zwischen Provokation, wo gute Kunst dahinter steckt oder gute Politik, was auch immer, gute Strategie vielleicht auch, und halt dieses Moniertsein, wenn es um Sex geht oder sexuelle Themen geht.
4: Ich finde man kann durchaus sagen, zum Beispiel im Theater ist natürlich, es gibt schon Nacktheit auf der Bühne seit 50 Jahren.
5: Aber so eine Pornotheater, also ich glaube, das bringt gar nichts an Erkenntnis.
4: Ich würde trotzdem behaupten, es ist immer noch provokant.
5: So ein Stück wie Così fan tutte, da geht es schon um die Liebe oder sprich mal ums Ficken. Oh, jetzt sagen schon Opernleute, um Gottes Willen, der benutzt so ein Wort. Oh, da gehe ich nicht hin. Aber darum geht es in dem Stück. Das kriegt man aber nicht dadurch, dass man jetzt ständig Pornografie da macht.
4: Es gibt immer noch bestehende Tabu- und Schamgrenzen. Also auch wenn man eine Hose anhat, darf man sich ja nicht mal im Schritt kratzen öffentlich. Also es gibt natürlich immer noch Tabus, aber es hat auch etwas mit einer gewissen Erregungsfähigkeit. Und ich würde eigentlich sagen, ich möchte eigentlich gerne provoziert werden.

0: Die neue Weiblichkeit in der Kunst. Schockerin mit Uni-Abschluss. Website der ARD, 3. Juni 2008. Selbstdarstellerisch und geschmacklos oder frech und emanzipiert? An der Rapperin Rayhan Shahin, bekannt unter dem Künstlernamen Lady Betray, scheiden sich die Geister. Die Schauspielerin und ehemalige Radiomoderatorin türkischer Abstammung sieht sich selbst als Gegenentwurf zu männlich-chauvinistischen Rappern wie Sido und Bushido. Bei ihren pornografischen Texten geht es der Rapperin nach eigener Aussage um türkisch-weibliche Emanzipation. Kritiker sprechen ihr genau dies ab und behaupten, ihre skandalösen Texte und ihr freizügiges Auftreten würden kaum Diskussionen über Integration oder Emanzipation auslösen, sondern lediglich über Geschmack.
1: Es ist Hip-Hop. Hip-Hop ist immer auch als nicht anerkannt, als Hip-Hop ist Unterschichtskunst sozusagen. Und davon will sich die weißbürgerliche Bourgeoisie nicht vergiften lassen.
2: Ich finde es zu einseitig und zu flach. Ich finde, die Kunst muss transformieren, muss weitere Ebenen einbinden und vor allem viele Perspektiven öffnen.
1: Solange etwas authentisch ist und mit einer bestimmten, aus einer bestimmten Biografie heraus entsteht, finde ich es alles andere als platt. Aber ja, viele Menschen beschäftigen sich auch mit ganz vielen Themen einfach nicht, weil einfach diese Überdrussgesellschaft und soziale Mediengesellschaft bestimmte Sachen einfach nur konsumieren, abkauen und auslutschen und ausspucken will.
0: Rap. Wege zum Ruhm. Aus dem Tagesspiegel vom 9. Dezember 2007. Es geht Shahin nicht darum, Mechanismen von Provokation und Vermarktung vorzuführen. Sie bedient sie ganz offen. Und ihre Strategie, Aufmerksamkeit auf sich zu ziehen, geht wunderbar auf. Bild ist schon lange auf sie angesprungen und präsentiert gerne ihre freizügigen Fotos als Skandal. Die sonderbare Verbindung von Ernst und Ironie lässt Shahin an vielen Stellen anecken. Rap-Fans wünschen sich in Online-Foren, Shahin würde sich auf die Wissenschaft beschränken. Und Radio Bremen kündigte ihr, als sie sich weigerte, ihre Sarah Connor-Beschimpfung »Ich hasse dich« aus dem Netz zu nehmen. Schon immer entsprang ein Teil der erfrischenden Kraft von Hip-Hop auch aus der Beschimpfung anderer. Es geht darum, cooler und härter zu sein als der andere. Lady Betray lässt sich auf dieses Spiel ein und dreht die Schraube einfach weiter.
1: Also wie soll ich sagen, das eine ist dieser Hype, ne, dass Leute das feiern, dass es für Kontroversen sorgt oder für kontroverse Diskussionen. Und das andere ist, dass einem dann bestimmte Wege versperrt werden, sei es dann irgendwelche Bemerkungen auf der Straße oder bei Behörden, wo ich dann mir anhören durfte, wieso machen sie sowas? Ist kein Wunder, dass sie rausgeflogen sind bei Radio Bremen, bis hin zu Beschwerden an der Universität Bremen damals, dass man mich exmatrikulieren soll. Und also das ist jetzt so leicht gesagt, ne? Aber dieser Shitstorm, das Wort gab es damals nicht mal 2006 bis 2008, der ist wegen mir mit entstanden. So. Und das ist, ja, ich finde, das ist eine gesellschaftliche Zensur.
3: Die Zensur zeigt, was gerade in der Gesellschaft los ist und was halt an bestimmten Punkten nicht erwünscht ist, oder? Wo die Schwachstellen so sind, was man irgendwie verhindern möchte an Provokationen wegen meiner. Aber die Kunst selber sollte mehr als ein Spiegel sein, sondern mehr eine Projektionsfläche oder auch ein Strahl in die Zukunft wegen meiner. Wegen meiner auch in den Abgrund.
4: Dr. Roland Seim, Medienwissenschaftler. Schwerpunkt seiner Forschung ist Zensur in der deutschen Popkultur. Brutale Horrorfilme, pornografische Musikvideos, verstörende Songtexte. Provokante Kunst gehört zu seinem wissenschaftlichen Alltag.
3: Frau Tucholsky sagt ja zur Satire, Satire darf alles und Kunst darf eigentlich auch alles. Und nach Artikel 5 des Grundgesetzes ist die Kunst frei. Also im Grunde genommen darf ein Künstler alles, solange er nicht die Rechte Dritter verletzt. Das heißt, es darf keiner darunter leiden, der nichts darunter leiden will.
1: Ich werde immer noch gesellschaftlich zensiert. So. Es gab nie eine CD von mir als Hardware, sodass diese, wie heißt die Institution, die die CDs prüft?
3: Die Leute von der Bundesprüfstelle?
1: Genau. Die hätten mich, habe ich erfahren über Fünf Ecken, die hätten mich irgendwann, also erst 2010, wo ich gar nicht mehr richtig aktiv war musikalisch, geprüft und so klar war das nicht, aber die haben mich nicht zensiert. Ja, was sollten sie auch zensieren? Es gibt ja gar keine CD, ne?
3: Das sind Leute, also so eben, das sind eine Bundesprüfstellenvorsitzende und ein paar ehrenamtliche Beisitzer, die aus unterschiedlichen Bereichen kommen, meistens irgendwie Religion oder Kirche und Jugendarbeit und so. Und die sind jetzt nicht in der Wolle gefärbte Kenner der Materie, sondern die entscheiden mehr so nach dem gesunden Volksempfinden, wie man so schön sagt. Und wenn sie der Meinung sind in der Mehrheit, dass es irgendwie nicht zuträglich für die Jugend, dann sagen sie, das muss indiziert werden.
1: Aber zum Beispiel, wenn ich jetzt anfange, wenn ich denke an mein Bitchism-Werk, ne, das wurde zensiert bis hin zu, dass das Buchhändler und Händlerinnen bestellt haben zum Verkaufen und dann zurückgeschickt haben, als sie es aufgeschlagen haben. Also die eine Sache ist, ob Dinge zensiert werden, die zum kommerziellen Verkauf von der oder die Künstlerin geschaffen werden oder veröffentlicht werden. Und die andere Sache ist die gesellschaftliche Zensur, sodass ich mich irgendwann während meiner Zeit der Depression wirklich überlegt habe, ob ich jemals wieder als Lady Bitch Ray aktiv sein möchte, musikalisch auch.
5: Ja, ich glaube, der Schwerpunkt bei Außenstehenden ist komplett falsch. Also grundsätzlich, die meisten Leute beschäftigen sich ja nicht wirklich mit den Inhalten.
1: Also alleine auch schon innerhalb dieser Sinnkrise oder der Therapie setzt man sich sowieso mit sich selbst auseinander und dann halt auch mit diesem Identitätsanteil als Künstlerin, ja, und also mir war ganz schnell klar, dass das ein Teil von mir ist. So, das war mir eigentlich von Anfang an klar. Nur ich musste mir dann halt auch, um gesund zu bleiben, überlegen, wie kannst du das anders ausdrücken und wie kannst du überleben? Also es ging auch wirklich ums Überleben bei mir.

0: Death Metal Lehrer, der will doch nur spielen. Aus der Stuttgarter Zeitung vom 22. September 2010. Sein künstliches Blut kauft er im Ballettladen von Gabriele Lutz in der Olgastraße. Ein Liter kostet etwa 30 Euro. Vor den Auftritten schmiert sich Thomas Gorath von Kopf bis Bauch mit dem roten Saft ein. Das gehört zu seiner Rolle als Frontmann der Death-Metal-Band Debauchery. Gorath spielt den Blutgott. Mord, Kannibalismus, Kindstötung. Schon die griechische Mythologie schilderte in allen Einzelheiten, welche Dämonen im Innern nicht nur von Göttern wüten. Heutzutage finden sich Horror und Gewalt im öffentlich-rechtlichen Fernsehen, in staatlichen Gemäldegalerien und in Inszenierungen an Stadttheatern. Kunst stilisiert die Abgründe der menschlichen Seele, unsere dunklen Fantasien. Auch Thomas Goraths Musik ist finster, martialisch und brutal. Deswegen durfte er nicht Lehrer werden. Der Staat wollte einem Death-Metal-Musiker keine Kinder anvertrauen.
1: Also, manche Leute passen halt nicht so gut ins Bild wie andere. Und da wären ihnen andere halt lieber gewesen. Weil sie halt einfach Angst hatten, dass dann auch irgendwie auf sie irgendwas einregnet. Von den Eltern oder von was weiß ich wem. Ich hätte es halt getrennt. Also ich hätte gerne Musik gemacht, aber ich wollte nicht von Musik leben. Das war nicht das Ziel. Ich denke immer, so einen normalen Job zu haben, ist nicht ganz unclever.
2: Ich habe ja sowas Ähnliches erlebt 2006 mit Radio Bremen. Und ich finde das aus verschiedenen Perspektiven betrachtet einfach problematisch. Am einfachsten gesagt finde ich es einfach problematisch, dass in Deutschland Menschen oder die Gesellschaft nicht drauf klarkommt, wenn eine Person mehrere, ja, wie soll ich sagen, Identitätsanteile, Hobbys, Seiten hat, die er oder sie eigentlich auch normal ausübt, aber das halt nicht konform mit der Gesellschaft ist.
1: Also ich meine, ich hätte ja auch keine Musik weitermachen dürfen. Das wäre so das Ding. Also du kannst dann nichts mehr, also du kannst diese ganzen künstlerischen Sachen kannst du nicht mehr machen, weil sie dir verboten wurden. Kannst du nur noch für dich zu Hause Gitarre spielen oder so, aber kannst nie wieder eine CD aufnehmen und die veröffentlichen. Das geht dann nicht mehr. Das wäre schon uncool.

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1: Ich find's einfach nur traurig, dass Mensch, der ja etwas studiert hat auf Lehramt und bestimmte Skills hat, seien es einfach auch diese Kenntnisse der Subkultur Death Metal, ja, die auch ja zur Lebenswelt von Schülern und Schülerinnen gehören. Also, dass das negativ ausgelegt wird, ja, dass nicht gesagt wird so, ey, das sind Skills, das sind Kompetenzen, die wir nutzen können, sondern dass da dann halt, ja, die Moralapostel kommt und der erhobene Zeigefinger und dass dann ein Mensch meiner Meinung nach wirklich in seiner Identität diskriminiert wird.
2: Die Verwaltungsleute da im öffentlichen Dienst, die haben in aller Regel ja genauso wenig Ahnung wie die Leute von der Bundesprüfstelle. Die entscheiden aus dem Lameng irgendwie, nee, das ist jetzt nicht gut. Wenn sie es vor allem in der Bildzeitung gelesen haben, dass das mit Blut und Gewalt und so irgendwie zu tun hat, dann sagen, das ist nichts für Kinder, also verbieten wir das mal oder lassen denen nicht zu. Das ist jetzt in aller Regel keine wirklich fundierte Kritik von solchen Leuten, sondern das ist eher so der, ja, der gesunde Volksempfindungsglaube von der Bildzeitung unterstützt.
3: Dieser Lehrer darf unsere Kinder nicht unterrichten. Aus der Bildzeitung, Regionalausgabe Stuttgart, 7. Mai 2010. Das Gesicht zur Fratze entstellt, in der Hand eine riesige Motorsäge. Vor dem Monster-Rockstar kauert eine nackte Frau. Überall Blut. Wir sehen Thomas Gorath bei seinem Hobby. Er ist neben seiner Arbeit als Lehramtsanwärter Sänger in einer Gruselrockband. Ein Vorgesetzter entdeckte jetzt die schaurigen Werbefotos auf der Homepage des Pädagogen am Hegel-Gymnasium Stuttgart-Vaihingen. Das Regierungspräsidium entschied. Entweder er distanziert sich von seiner Musik oder er wird nicht in den Schuldienst übernommen.
4: Ja, ich habe einfach weiter Musik gemacht. Ich habe davor schon von Musik gelebt und habe dann eben weiter von Musik gelebt. Für mich wäre das halt angenehm, oder ich hätte das halt lieber so gemacht, dass ich einen halben Lehrauftrag gehabt hätte und den Rest der Zeit Musiker gewesen wäre. Das wäre angenehmer gewesen, vielleicht in einer gewissen Art und Weise. Und der Lehrerberuf ist auch was anderes, ein Ausgleich, sage ich mal dann.
5: Thomas Gorath, Metal-Musiker. Blut, Gemetzel, Tod. Das ist seine künstlerische Welt. Die World of Blood Gods. Eine brutale Fantasiewelt, die aber weit über seine Musik hinausgeht. Gorath schreibt ganze Fantasy-Geschichten, malt entsprechende Comics dazu und entwirft sogenannte Tabletop-Spiele. Komplexe Strategiespiele mit speziell dafür gebauten Spielfeldern und eigenen Regeln.
4: Wir hatten so eine eigene Spielergruppe, da haben wir auch immer selber eigentlich Regeln gehabt. Und irgendwann war es soweit, dann haben wir gedacht, ach komm, jetzt brauchen wir auch eine eigene Hintergrundwelt für diese Regeln. Und da habe ich dann angefangen, eine eigene Hintergrundwelt zu schreiben und habe das immer weitergemacht. Und habe dann auch irgendwann angefangen, die Debauchery-Texte darüber zu machen. Das ist alles schon immer mein Ding, seitdem ich klein bin. Ich meine, erst bin ich auf Dinosaurier abgefahren und irgendwann, als ich dann irgendwelche coolen Monsterfilme gucken konnte oder so, dann habe ich eben die Monsterfilme angeschaut.
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0: Meinung ist.
1: Ob das jetzt jugendgefährdend ist oder nicht, das ist eine ganz andere Frage. Meistens sehen die Erwachsenen das viel problematischer, als die Zielgruppe es selber einordnet. Ne? Die in aller Regel wissen die es mit so einem sportlichen Ansatz, dass es sich dabei um Kunstblut, um ein Set, um ein Fake handelt, und nehmen das selten wirklich als Handlungsvorlage für eigene Verbrechen oder so. Das ist immer von den Jugendschützern, von den Bewahrpädagogen immer behauptet worden, ließ sich aber praktisch so gut wie nie wirklich nachweisen. Und es ist einer der großen Missverständnisse wahrscheinlich in der Kulturgeschichte.
2: Also viele gucken einfach nur ein Bild an. Und ich glaube, so entsteht ein falsches Bild von vielen Dingen. Also egal bei was, das ist ja nicht nur bei meiner Band so. Ich glaube, das ist bei allen Sachen einfach so. Weil man sich immer nur ganz kurz mit irgendwas beschäftigt. Dann sieht man ein Bild und dann wird das alles darauf reduziert. Oder man hört einen Song und reduziert eine Band darauf. Ja, das ist einfach nur eine Geschmacksfrage. Ich singe über Monster und irgendwelche Freaks. Und weil mir das halt schon immer gefällt. Also ich wüsste auch gar nicht mehr, was ich sonst Musik machen sollte.

0: ich hatte mal eine ganz furchtbare Erfahrung, habe mal ein Konzert gemacht und danach gab es eine Diskussion mit dem Publikum und der Moderator fängt auch tatsächlich mit der Frage ans Publikum an, wer von Ihnen hat sich denn jetzt provoziert gefühlt? Er soll doch bitte mal die Hand heben. Ja, ich bin zusammengesunken. Natürlich, da streckt niemand, weil das zugeben, dass man provoziert wurde, das heißt halt zugeben, dass man wie ein Spießer ist, dass man also engstirnig ist, dass man einen engen Horizont hat und dass der jetzt also überschritten wurde, das will ja niemand zugeben.
1: Johannes Kreidler, Komponist, Vertreter des neuen Konzeptualismus. Seine Werke sind Konzeptkunst, Konzeptmusik. Er schreibt keine Partituren für Orchester mit klassischen Strukturen. Die Werke sind minimalistisch, meistens kombiniert mit Performancekunst. Oft fügt er der Musik etwas hinzu, einen Gehalt, ob politisch oder gesellschaftlich. Es ist eine kommentierende Form von Musik, die aus einer einzigen Idee des Komponisten entsteht. Diese Idee bestimmt das ganze Werk.
0: Der Anspruch der neuen Musik ist, etwas Neues in die Welt zu setzen. Und das heißt halt natürlich auch, dass gewohnte Vorstellungen, Denkweisen, dass die halt erweitert werden, gedehnt werden oder eben bis hin zu infrage gestellt werden. Und bis hin ganz an der Spitze, dass es einen halt wirklich herausfordert und sogar provoziert, weil das eine Überschreitung ist, die man so nicht so schnell mit nachvollziehen kann.
2: Der Skandal als kreativer Störfall im Sperrbezirk aus der Neuen Musikzeitung, Juli-Ausgabe 2013. Mit provokanten Konzepten und zeitgemäßen Themen verortet sich Kreidler in einer kritisch denkenden Gegenwart. Für sein Werk Fremdarbeit lagerte er die Produktion wie ein global aufgestellter Konzern an Komponisten in Indien und China aus und betrieb damit eine Art klingender Kapitalismuskritik.
0: Da habe ich einen Kompositionsauftrag sozusagen weiter delegiert an Subunternehmer aus Asien, die das für mich dann zu einem viel kleineren Bezahlung für mich ein Stück komponiert haben. Also war viel billiger für mich, als was ich selber gekriegt habe für den Auftrag. Und da habe ich eben bei der Uraufführung in Berlin irgendwie das dann moderiert. Das mussten wir dann auch wissen, was es damit auf sich hat, mit dem Konzept. Und war ich irgendwie schon ein bisschen so sarkastisch vielleicht auch. Ja, jetzt hören wir halt, was der Chinese da dann komponiert hat. Und dann haben die Leute nachher gesagt, ja gut, das war natürlich auch Schrott, was da dabei rauskam. Und dann habe ich bei einer anderen Aufführung halt mal versucht, das ganz anders zu präsentieren, wesentlich charmanter oder wertschätzender. So, jetzt hören wir doch mal, was der also da gemacht hat. Und dann haben Leute gesagt, ja, stimmt, ja, das war irgendwie ganz gut. Also, und da habe ich gemerkt, wie extrem man Leute natürlich auch manipulieren kann in der Art und Weise, wie man eben schon Musik ankündigt.

0: Also es gibt ja nicht mehr so extreme Tabus. Es gibt aber noch auf jeden Fall Tabus, nur das, es ist halt etwas verfeinert. Also man kann nicht mit dem Anspruch herkommen, so, ich will jetzt mal provozieren. Weil das heißt ja, dass Leute etwas machen, dass sie aktiviert werden. Und das ist so ein großes Ziel. Das ist toll, wenn es erreicht wird, aber es ist einfach so schwer. Und wenn es nicht klappt, ist die Gefahr der Häme so groß. Und ich gebe jetzt immer die Kritiker gleich auf, ah, das war doch nicht provokant.
1: Also das beschäftigt sogar sehr viele Komponisten der jetzt gerade jüngeren Generation, die zwischen 30 und 40 sind. Wobei es da nicht um die Provokation als solche geht, sondern um das Bewusstmachen von bestimmten Zusammenhängen. Also das ist sehr oft im politischen Kontext, dass dort dann auch Themen gesetzt werden, die aufmerksam machen sollen. Oder der Umgang mit Alltagswelt, also wo ein Komponist auch seine Materialien aus der Alltagswelt generiert. Das soll natürlich schon auch gesellschaftliche Zustände evident machen.
2: Die neuen Enfants Terribles der E-Musik von der Website des Schweizer Fernsehen und Radio, 4. März 2015. Wer sich Anfang Februar in Stuttgart das Schlusskonzert des Eclat-Festivals anhörte, der bekam Phantomschmerzen. Beim berühmten Stück Bolero von Ravel fehlte nämlich etwas Entscheidendes, die Melodie. Der Komponist Johannes Kreidler hatte sie ausradiert. Es gibt sie also doch noch. Die kleinen Skandale an den großen Festivals.
0: Ja, und dann hat das Orchester sich erst eigentlich geweigert, das zu spielen. Gesagt, das ist ja keine Komposition, der hat ja abgeschrieben und der hat doch dafür nicht etwa noch Geld bekommen. Aber man kann auch sagen, auch wirklich im musikalischen Sinne, da erlebt man dann eine Aufführung, wo das ganze Orchester da sitzt und die spielen nur die Begleitung. Die ersten Geigen sitzen fast die ganze Zeit da und machen gar nichts, weil die eigentlich die Melodie hätten.
1: Da ist dann schon eine Provokation natürlich auch, das anzuhören, weil jeder kennt den Bolero auswendig und weiß eigentlich, was an welcher Stelle fehlt. Und was wird da provoziert? Da wird provoziert, dass man seine Hörerfahrung überprüft. Da wird provoziert, dass man seine eigene Erwartungshaltung überprüft. Und andererseits hat er es auch ganz direkt ausgedrückt: Mich hat einfach interessiert, wie das klingt.

0: Also Provokation heißt ja auch nicht immer, dass jemand unglaublich empört ist, aus dem Konzertsaal geht und noch schreit oder sowas. Das kann ja auch mal nur eine kleine Differenz oder sowas sein oder eben ein Vorgang auch im Kopf.
1: Im Musikbereich ist es natürlich subtiler, die Provokation. Im Theater ist sie sehr direkt. Dies kann auch sehr affirmativ sein. Es geht um konkrete Themen im Musikbereich, wenn man es jetzt den reinen Musikbereich nimmt. Im abstrakten Musikbereich ist die Provokation natürlich subtil und wird möglicherweise auch nicht so direkt, unmittelbar, eindeutig verstanden wie in anderen Künsten.
0: Es gibt die ganz großen Zeiten, wo man halt mit Dissonanzen oder sowas provozieren konnte. Die sind halt auch vorbei.
1: Naja, die Musik hat ja schon durch ihre Entwicklung immer wieder für Skandale gesorgt. Also es kommt auch auf den Kontext an, in dem ich die Musik setze. Wenn ich ein normales Abo-Publikum habe von einem Orchester oder ein städtisches Konzertabo oder so, da sind die Leute gewohnt, Klassik und Romantik und vielleicht als Neues das Bartok oder Schostakowitsch zu hören. Und wenn ich dann dort eine Uraufführung setze, unvorbereitet, dann kann das auch zum Skandal führen.
2: Christine Fischer, künstlerische Leiterin des Eklat-Festivals in Stuttgart. Der Titel Eklat lässt einen Hang zum Provokanten vermuten. Ein Festival für neue Musik, das den Skandal schon im Namen trägt. Skandale sollen aber nicht das bestimmende Element der Veranstaltung sein. Vielmehr geht es um alle Facetten des Begriffs Eklat.
1: Das war ja der künstlerische Leiter, der 30 Jahre gewirkt hat, Anfang der 80er bis 2013. Hans-Peter Jahn, der diesen Namen ins Spiel gebracht hat. Und vermutlich hat er schon auch im Hinterkopf den Skandal ein kleines bisschen mittransportiert, weil das geht nicht anders, als dass man Eklat natürlich schon auch als eine in der Skandalecke irgendwie vermutet. Aber er hat doch ganz explizit gesagt, ihm geht es um das, was das Wort in seiner französischen Bedeutung meint, nämlich Glanz, Splitter, Knall. Und es geht damit eben auch um die Zwischentöne. Also wenn man an die Splitter denkt oder das Glänzende, das vielleicht nicht Fassbare, das Nicht-Fertige, das Unfertige, das Brüchige.
0: Ich finde es natürlich wünschenswert, also dass die neue Musik was Neues in die Welt setzen soll, das ist schon mal per Definition so und den Anspruch möchte ich unbedingt vertreten und wünsche ich mir auch allgemein von der sogenannten neuen Musik. Und in manchen Fällen und in der ganz zugespitzten Form geht es halt so weit, dass es wirklich provoziert.
1: Das Unbekannte, das ist, glaube ich, wirklich das insbesondere in der Musik vielleicht sogar das Skandalöseste bei vielen Menschen. Und zwar, wenn man das musikliebhabende Publikum insbesondere anschaut, also Menschen, die mit Musik aufgewachsen sind und die vielleicht auch selber singen oder ein Instrument spielen, Hausmusik machen, in Chöre gehen und ein Orchesterabo haben und in die Opernaufführung alle gehen und so. Also wenn man sehr musikliebhabendes Publikum vor sich hat, dann ist es meistens besonders schwer, die auch in Richtung neue Musik zu bringen, weil die mit dem Musikhören eine ganz bestimmte Erwartung verbinden. Und dort kann natürlich ein Musikstück, das überhaupt nicht diesen Erwartungen entspricht, das jetzt nicht eine Dynamik hat, die man irgendwie mitempfinden kann oder keine Wohlklänge hat oder so, oder auch furchtbar laut ist oder was auch immer, das kann tatsächlich zu Skandalen und zu großer Provokation führen, auch wenn das gar nicht so gemeint ist vom Komponisten.
0: Also eigentlich die Provokation, wenn, dann ist eigentlich zuallererst mal, eigentlich der Künstler selber provoziert sein, ja. Der muss irgendwo merken, dass an irgendeiner Stelle irgendwie ist einem was, kommt einem was mulmig vor, irgendwas stimmt da nicht. Das ist natürlich sehr wichtig, dass in erster Linie ist eigentlich sowas eine Selbstprovokation.

0: die Kunst soll an Grenzen gehen, definitiv. Aber es darf nicht so weit gehen, dass man dadurch eine Kultur oder eine Religion zerstört.
1: Nezaket Ekici, Performance-Künstlerin.
0: Kunst muss kritisch sein, definitiv. Aber es darf nicht zu einer falschen Richtung gehen.
2: Die Grenzen sind die Grenzen des Gesetzes. Ich darf natürlich keinen Mord auf der Bühne begehen.
1: Johannes Kreidler, Komponist.
2: Aber alles andere, es gibt ja viele andere Grenzen, eben vor allem moralische und halt Grenzen von was man für Qualität hält oder sowas. All die sollen eingerissen werden mit aller Gewalt.
3: Wir leben in Deutschland, 21. Jahrhundert. Ich bin eine junge, gebildete Frau. Ich unterstelle mir mal selbst, also ich gehöre zu den Bildungsaufsteigerinnen, die eigentlich dieses Bildungssystem ja in vollstem Maße genutzt haben und immer noch nutzen.
1: Dr. Rayan Shahin, Sprachwissenschaftlerin, auch bekannt als die Rapperin Lady Bitchray.
3: Und dann mir noch anhören muss so die Emanzipation, wir haben alles geschafft, es ist vorbei und wir leben in Deutschland, hier gibt es Presse, Kunst und Meinungsfreiheit. Dem ist nicht so.
4: Ich weiß, dass es viele irgendwie einem unterstellen, man provoziert mit Metalmusik oder mit Totenschädeln oder sonst irgendwas oder einem Monsterbild. Und auch bei mir wurde das ganz oft gesagt, auch innerhalb der Metal-Szene sagen dann manche Leute, der will nur provozieren und macht irgendwas Provokantes.
1: Thomas Gurat, Metal-Musiker.
4: Aber das wäre total dämlich. Also ich mache doch nicht, ich sitze doch nicht ein ganzes Jahr an einem Album und schreibe da jeden Tag dran und arbeite jeden Tag von morgens bis abends, um danach irgendjemanden zu provozieren. Also es würde viel einfacher gehen.
5: Marilyn Manson zum Beispiel sagte immer, wenn irgendwo ein Amoklauf oder ein Schulmassaker passiert, dann wird mit fast chirurgischer Präzision immer gesagt, dass er daran schuld wäre.
1: Dr. Roland Seim, Medienwissenschaftler.
5: Das erwarten die Leute irgendwann auch und das läuft sich dann tot. Aber mittlerweile sind selbst die Kritiker solcher Kulturtechniken nicht mehr ganz so einfältig, wie Werner Glogau damals ja sagte, dass es medieninduzierte Delinquenz wäre. Also dass dieses Stimulus-Response-Schema einfach anwendbar wäre. Also man ist einfach keine Blackbox, wo man bestimmte Sachen reinschmeißt und auf der anderen Seite kommt eine Handlung raus. So einfach ticken Leute nicht.

0: Kunst als solche, das Theater insbesondere, die Literatur, der Film, aber auch die Musik nehmen Stellung zu gesellschaftlichen Entwicklungen.
1: Christine Fischer, künstlerische Leiterin des Stuttgarter Eklat Festivals.
0: Vielleicht führen sie oder öffnen sie auch insofern den Horizont, als man lernt, Dinge anders zu betrachten, von einer anderen Seite zu betrachten. Das ist ja auch das Entscheidende eigentlich bei der Kunst, dass man bei ihr immer konfrontiert ist mit was, was man eigentlich nicht erwartet hat. Also damit auch den Umgang eigentlich bei der Kunst, dass man bei ihr immer konfrontiert ist mit was, was man eigentlich nicht erwartet hat. Also damit auch den Umgang.

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